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1: Der Rückblick auf die wichtigsten Meldungen der vergangenen Woche. Im Studio ist Michael Miem. Montag. Nach einem Raub in Bad Marienberg hat die Polizei den Tatverdacht gegen drei Jugendliche und eine erwachsene Frau weiter erhärtet. Bei Durchsuchungen wurden auf richterliche Anordnung Beweismittel und Mobiltelefone sichergestellt. Die daraus gewonnenen Erkenntnisse verdichten den Verdacht gegen die vier Beschuldigten. Welche Rolle jeder Einzelne bei der Tat gespielt haben soll, ist noch Gegenstand weiterer Ermittlungen. Hinweise auf weitere bislang unbekannte Täter liegen laut Polizei nicht vor. Nach den bisherigen Erkenntnissen handelt es sich um eine Einzeltat ohne Hinweise auf bandenmäßige Strukturen. Dienstag. Im Bürgerhaus in Wirges hat die erste Weller Seniorenkonferenz stattgefunden. Das Forum beschäftigte sich mit der Frage, wie die Kommunen auf eine zunehmend alternde Gesellschaft reagieren können. Themen waren unter anderem Einsamkeit, altersgerechtes Wohnen, Mobilität, Pflege, Digitalisierung und ehrenamtliches Engagement. Mittwoch. Mehrere Notrufe haben einen Einsatz auf der B8 zwischen Rettersen und Kircheib ausgelöst. Dort soll eine torkelnde Person auf der Fahrbahn unterwegs gewesen und Steine gegen mehrere Autos geworfen haben. Einsatzkräfte der Polizei aus Siegburg und Altenkirchen konnten eine Person antreffen, auf die die Beschreibung zutraf. Da sie sich offenbar in einem psychischen Ausnahmezustand befand, wurde sie in Gewahrsam genommen. Die Polizei Altenkirchen sucht nun Zeugen, die den Vorfall beobachtet haben. Donnerstag. Das öffentliche Nahverkehrsangebot im Kreis soll überprüft und teilweise neu organisiert werden. Ein Arbeitskreis hat mögliche Einsparungen bei wenig genutzten Verbindungen und Parallelverkehren untersucht. Betroffen sind unter anderem die Linien 470, 477 und 481. Auch bei Randzeiten der Linien 450 und 449 sollen wenig genutzte Fahrten auf eine mögliche Streichung geprüft werden. Gleichzeitig ist vorgesehen, für die Augst-Gemeinden und die Linie 481 ein Rufbussystem zu entwickeln. Ein Pilotbetrieb soll möglichst schnell umgesetzt werden und könnte später auf weitere Linien ausgeweitet werden. Freitag. Vor dem Landgericht Koblenz müssen sich fünf Männer im Alter von 35 bis 64 Jahren verantworten. Ihnen wird vorgeworfen, den 2016 verbotenen Hells Angels Motorradclub Bonn unter einem neuen Namen weitergeführt zu haben. Das mutmaßliche neue Clubhaus soll im Kreis Neuwied eingerichtet worden sein. Die Gruppe soll zudem im Kreis Altenkirchen und im Rhein-Sieg-Kreis aktiv gewesen sein. Das Innenministerium hatte den ursprünglichen Club als kriminelle Vereinigung eingestuft. Die Angeklagten stehen nun wegen des Verdachts im Fokus, die verbotene Struktur fortgeführt zu haben. Soweit der Wochenrückblick auf Radio Westerwald.
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1: Die K144 Ortsdurchfahrt Leuteroth ist gesperrt. Dort wird gebaut noch bis zum 20. Dezember. Der Verkehr wird umgeleitet bis zum 18. Dezember auf der K19 Ortsdurchfahrt Heimborn. Noch bis Januar 2027 ist in Heistenbach die K30 gesperrt. Sie ist nur für Anlieger und Busse freigegeben. In Streithausen wird gebaut. Betroffen ist dort die K21. Die Bauarbeiten dauern noch bis April 2027. Alle Verkehrsinfos gibt für euch auf verkehr.radiowesterwald.de. Euch eine gute und sichere Fahrt durch die Region.

0: hättest du mich töten sollen, als du die Gelegenheit dazu hattest.
1: Ich glaube, sie erwarten mich bereits.
2: Und ich halte diese Arbeit für sehr wichtig.
0: Sie sind der falsche Kerl zur falschen Zeit und stehen nur im Weg rum.
3: Die Kino-News.
4: Ich wollte nur ihren Namen wissen.
3: Gemütlich im Kinosessel sitzt Michael Mien.
1: Meine Haare sind mein Markenzeichen.
3: Und ich finde, es riecht nach Popcorn und Zelluloid.
5: Film ab.
6: Mir laufen schon kalte Schauer über den Körper.
3: Heute wird es ziemlich abwechslungsreich. Eine ganz normale Wohnstraße landet plötzlich in der Welt der Dinosaurier. Franz Eberhofer bekommt es mit einem toten Steckerlfischkönig zu tun und die Paw Patrol geht auf Dinojagd. Mit dabei sind The End of Oak Street, Steckerlfisch-Fiasko und Paw Patrol 3, der Dino-Film. Also Popcorn schnappen und bitte nicht wundern, wenn gleich ein T-Rex durchs Kino läuft. Dinosaurier bleiben Dauerbrenner im Kino. Was würdet ihr tun, wenn eure komplette Nachbarschaft plötzlich nicht mehr in den 1980er Jahren, sondern mitten in einer Welt voller Dinosaurier landet? Genau das passiert der Familie Platt in The End of Oak Street. Anne Hathaway und Ewan McGregor spielen die Eltern Denise und Greg, deren scheinbar idyllisches Vorstadtleben durch mysteriöse Ereignisse völlig aus den Fugen gerät. Ein kosmisches Ereignis erfasst schließlich die gesamte Straße und befördert sie an einen ziemlich gefährlichen Ort. In eine Welt, in der riesige Dinosaurier unterwegs sind. Regisseur David Robert Mitchell verbindet Science-Fiction, Mystery, Thriller und Dino-Action miteinander. Und wer jetzt an Jurassic Park denkt, liegt zumindest beim Thema Dinosaurier nicht ganz so falsch. Allerdings ist die Ausgangsidee hier deutlich ungewöhnlicher. The End of Oak Street, jetzt im Kino. Sie fix noch neu. Der Eberhofer ist wieder da. Und diesmal beginnt alles mit einem ziemlich ungewöhnlichen Mord. Der örtliche Steckerlfischkönig wird tot in einer Wellnesslandschaft eines Golfclubs gefunden. Für Dorfpolizist Franz Eberhofer bedeutet das Schluss mit Ruhe und Gemütlichkeit. Gemeinsam mit seinem Freund und Privatdetektiv Rudi Birkenberger stürzt er sich in die Ermittlungen. Dabei führen die Spuren zu dubiosen Volksfest-Clans und wohlhabenden Golfspielern. Natürlich ist auch privat wieder einiges los. Susi will Bürgermeisterin werden, Sohn Paul braucht Unterstützung bei seiner Ballettaufführung und Rudi hat sich offenbar vom normalen Leben verabschiedet. Steckerlfisch-Fiasko ist bereits der 10. Eberhof-Krimi und bringt wieder Sebastian Betzel, Simon Schwarz und Lisa-Marie Potthoff zusammen. Jetzt wird's bunt, spannend und ziemlich prähistorisch. Die Paw Patrol bekommt es diesmal mit Dinosauriern zu tun. In Paw Patrol 3, der Dino-Film, müssen die beliebten Rettungshunde erneut beweisen, dass sie für jede Mission bereit sind. Neu dabei ist Rex, während die Vierbeiner in eine Welt voller Dinosaurier geraten. Nach Chase im ersten Kinofilm und Sky im zweiten Teil bekommt die gesamte Truppe damit ein neues Abenteuer spendiert.
7: Ist das nicht toll?
8: Wenn wir in diesen Dschungel aufbrechen, brauchen wir eine Spezialausrüstung.
9: Egal, was uns in diesem Dschungel erwartet, wir sind bereit.
10: Ich bin ein Bulldogger und ich kann ja gar nicht schneller laufen.
11: Die Dino-Insel, die gigantischste Entdeckung der Welt.
12: Ich bin Rex, ich zeige euch alles. Yeah! Willkommen in meinem Zuhause.
13: Wow.
12: Es gibt zwar keinen großen Fernseher und kein WLAN.
14: Auf dieser Insel gibt es das weltgrößte Diamantenvorkommen.
15: Komm her, du Prachtstück.
16: Sie werden alle mithelfen.
17: Wir müssen diese Insel retten.
18: Ein Dino zu groß, keine Pfote zu klein.
19: Wie gemein. Ich will auch ein Dinosaurier als Freund. Beste Freunde für immer.
20: Oh, oh, aua, aua, aua, okay, stopp, stopp, stopp, daneben nicht.
3: Regisseur Cal Brunker übernimmt erneut die Inszenierung und nachdem die ersten beiden Paw Patrol Kinofilme jeweils mehr als 1 Million Zuschauer in Deutschland erreicht haben, dürfte auch der dritte Einsatz wieder jede Menge kleine Kinofans anlocken.
21: Nur noch diese eine Sache. Dann ist es vorbei.
3: Wissen, was läuft. Dinosaurier, Dorfpolizisten und Rettungshunde. Viel unterschiedlicher kann Kino eigentlich kaum sein. The End of Oak Street bringt Science-Fiction und Dino-Action. Steckerlfisch-Fiasko serviert den inzwischen 10. Eberhofer-Fall und Paw Patrol 3 schickt die Hunde auf prähistorische Rettungsmission. Alle drei Filme sind aktuell im Kino

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0: Wir haben 6 Uhr.
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2: Mit Michael Miem. Nach dem Brand auf einer Passagierfähre vor den philippinischen Inseln sind inzwischen 76 Menschen ums Leben gekommen. Allein am Samstag barg die Küstenwache 41 weitere Leichen aus dem ausgebrannten Schiff, das rund 2 Kilometer vor der Küste aus bislang ungeklärter Ursache Feuer fing. Überlebende berichteten von einer Explosion im Laderaum, auf die dichter Rauch und Flammen folgten. Mehr als die Hälfte der Beschäftigten in Deutschland kann sich vorstellen, zusätzliche Arbeitsstunden zu leisten, wenn die Bedingungen dafür stimmen.
3: Das zeigt eine Umfrage unter 1000 Erwerbstätigen. Knapp 20% wären demnach sogar bereit, dauerhaft mehr zu arbeiten. Gleichzeitig arbeitet bereits fast 3/4 der Befragten länger als vertraglich vereinbart. Wer zusätzliche Arbeitszeit ablehnt, nennt vor allem das Privatleben, die eigene Gesundheit, fehlende finanzielle Anreize und familiäre Verpflichtungen als Gründe. Die politische Diskussion über eine längere Arbeitszeit empfindet zudem etwa jeder Zweite als demotivierend.
2: Der CDU-Abgeordnete Christian von Stetten fordert den Rücktritt von Bundesarbeitsministerin Baas. Der Vorsitzende des Parlamentskreises Mittelstand in der Unionsfraktion wirft ihr vor, wichtige Reformen zu blockieren und erklärt sie deshalb für nicht mehr tragbar. Die SPD weist die Kritik zurück. Von Stetten begründet seine Forderung unter anderem mit Verzögerungen bei der Reform der Grundsicherung. Dabei erhebt er auch schwere Vorwürfe im Zusammenhang mit den Sozialleistungen für Menschen, die per Haftbefehl gesucht werden. Der Krieg im Nahen Osten setzt Saudi-Arabien als weltweit größtem Ölexporteur zunehmend zu. Nach Drohnenangriffen musste das Königreich eine wichtige Pipeline außer Betrieb nehmen. Gleichzeitig erschweren die iranischen Blockade der Straße von Hormus und die wachsende Bedrohung einer weiteren Meerenge durch die Houthi im Jemen den Transport von Öl. Sollten die saudischen Ausfuhren dadurch weiter zurückgehen, könnte das den Ölpreis zusätzlich in die Höhe treiben und damit auch Benzin in Deutschland verteuern. Das norwegische Königshaus trauert um Prinzessin Astrid. Die Schwester des verstorbenen Königs Harald V. starb im Alter von 94 Jahren, nur 2 Wochen nach ihrem Bruder. Der Hof würdigte sie als wichtige Stütze in der königlichen Familie. König Hakon betonte, Astrid habe viel zur Familie beigetragen und stets offen ihre Meinung vertreten. Ihr Tod sei ein großer Verlust, teilte der Hof weiter mit.
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1: Im Wetterstudio ist Julia Kersten. Die Aussichten zum Wochenende: Der Süden startet heiter und trocken bei spätsommerlichen 27 Grad. Im Rest des Landes gibt es tagsüber einen Sonne-Wolken-Mix und rund 20 Grad. An der Nordsee zieht bei mäßigem bis frischem Südwestwind auch mal ein Schauer vorbei. Während sich der Süden von seiner schönen Seite zeigt, schicken uns Westen und Osten immer wieder dichte Wolken und zeitweise etwas Regen. In den Nächten ziehen von Norden her immer wieder dichtere Wolken auf, die gebietsweise auch ein paar Regentropfen im Gepäck haben, während es im Süden bei Tiefstwerten bis 6 Grad oft klar bleibt. Der Trend für die kommende Woche zeigt: Zum Start noch letzte abziehende Regenwolken im Südosten, bevor sich das Wetter bei kühleren 15 bis 9 Grad allmählich wieder beruhigt.
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1: Bis zum 18. September kommt es zu Verkehrseinschränkungen auf der K101 zwischen Ruppach-Goldhausen und Groß-Holbach. Die Strecke ist voll gesperrt. Es gibt eine Umleitung. Weiterhin Geduld heißt es auf der K82 am Bahnübergang in Staudt. Die Sperrung ist bis zum 18. September verlängert. Der Verkehr wird umgeleitet. Noch bis Ende September ist die Ortsdurchfahrt in Hilscheid gesperrt. Eine Umleitungsstrecke ist eingerichtet. Noch bis zum 9. Oktober ist die Wendelinus- und Kirchfelder Straße im Limburger Stadtteil Lindenholzhausen wegen Sanierungsarbeiten gesperrt. Eine Umleitung gibt es auch in Hörgrenzhausen über die Umgehungsstraße, weil die L308, der untere Teil der Rheinstraße, weiterhin wegen Bauarbeiten nicht befahrbar ist. Alle Verkehrsinfos gibt's für euch auf verkehr.radiowesterwald.de. Euch eine gute und sichere Fahrt durch die Region.

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1: Endlich ist die passende Wohnung gefunden, doch der Vormieter möchte eine stolze Summe für die Einbauküche. Wohnungssuchende sollten dann genau prüfen, was sie übernehmen und ob der verlangte Preis angemessen ist, rät das Infocenter der R&V-Versicherung. Ein Mieter darf Einrichtungsgegenstände aus seinem Besitz natürlich an den Nachmieter verkaufen. Diese Ablösezahlung ist grundsätzlich zulässig. Die beiden Parteien schließen damit einen normalen Kaufvertrag, sagt man bei der R&V-Versicherung. Verpflichtet ist der Nachmieter dazu jedoch nicht, etwa wenn er bereits eine eigene Küche besitzt. Eine vereinbarte Ablöse wird zudem meist nur fällig, wenn der Mietvertrag tatsächlich zustande kommt. Bei fest mit der Wohnung verbundenen Einbauten gelten andere Regeln. Wer etwa einen Bodenbelag verlegt oder ein WC eingebaut hat, kann dafür vom Nachmieter in der Regel keine Ablöse verlangen, so die R&V. Im Gegenteil, ob solche Einbauten in der Wohnung bleiben dürfen, muss der Vormieter mit dem Vermieter klären. Dieser kann auch verlangen, dass die Einbauten vor dem Auszug entfernt werden. Haben sich Vormieter und Nachmieter auf eine Übernahme verständigt, können sie den Kaufpreis aushandeln. Dabei gibt es jedoch Grenzen. Die Ablösezahlung darf den Zeitwert der Möbel nicht um mehr als 50% übersteigen, sagt man bei der R&V. Ist eine gebrauchte Küche zum Zeitpunkt des Verkaufs beispielsweise noch 2.000 Euro wert, darf der Kaufpreis demnach höchstens 3.000 Euro betragen. Hat der Nachmieter einen deutlich überhöhten Preis bezahlt, kann er den zu viel gezahlten Betrag zurückfordern. Etwas anderes sind Abstandszahlungen. Dabei verlangt der Vormieter Geld allein dafür, dass er die Wohnung früher räumt oder auf sein Mietrecht verzichtet. Eine solche Vereinbarung ist unwirksam, sagt man. Erlaubt ist hingegen, dass der neue Mieter nachweislich entstandene Umzugskosten des Vormieters übernimmt. Weitere Tipps des R&V-Infocenters: Eine Ablösevereinbarung muss nicht zwingend schriftlich sein. Trotzdem ist es sinnvoll, den Zustand der übernommenen Möbel sowie den Kaufpreis schriftlich festzuhalten. Den Kaufpreis erst bezahlen, wenn der Mietvertrag tatsächlich zustande kommt. Wirkt der verlangte Preis überhöht, sollten Nachmieter den Zeitwert der Möbel prüfen und sich Anschaffungsbelege oder Rechnungen zeigen lassen. Und soll der Vermieter früher ausziehen, ist ein Mietaufhebungsvertrag mit dem Vormieter der richtige Weg, nicht eine unzulässige Abstandszahlung.
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2: Im Westerwald ist das Wochenende nach örtlichem Nebel meist heiter und trocken. In Seck werden tagsüber 22 bis 27 Grad erreicht. Nachts sinken die Werte auf 13 bis 8 Grad. Zum Start in die neue Woche ziehen von Nordwesten zunehmend Wolken und Regen auf. Das ausführliche Westerwaldwetter hier bei uns in einer guten halben Stunde.
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2: Am Wochenende zeigt sich das Wetter im Westerwald nach Auflösung örtlicher Nebelfelder meist heiter und trocken. In Seck und Nomborn steigen die Temperaturen auf 22 bis 27 Grad, in den höchsten Lagen bleibt es etwas kühler. In der Nacht wird es zunächst gering bewölkt, später ziehen im Norden dichtere Wolken auf. Zum Start in die neue Woche zieht der Regen ab, danach sind Auflockerungen sowie Nebel und Hochnebel möglich. Die Temperaturen pendeln zwischen 22 und bis zu 26 Grad.
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2: Die K144 Ortsdurchfahrt Leuteroth ist gesperrt. Dort wird gebaut noch bis zum 20. Dezember. Der Verkehr wird umgeleitet bis zum 18. Dezember auf der K19 Ortsdurchfahrt Heimborn. Noch bis Januar 2027 ist in Heistenbach die K30 gesperrt. Sie ist nur für Anlieger und Busse freigegeben. In Streithausen wird gebaut. Betroffen ist dort die K21. Die Bauarbeiten dauern noch bis April 2027. Alle Verkehrsinfos gibt's für euch auf verkehr.radiowesterwald.de. Euch eine gute und sichere Fahrt durch die Region.
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1: Für viele Patienten ist es der Gral der Weisen, also die Verbindung vom Heiligen Gral und dem Stein der Weisen. Gemeint ist damit die Magnetresonanztomographie, kurz MRT. Sie wird oft auch Kernspintomographie genannt. Der Patient glaubt oftmals, was das Bild, genauer gesagt die Vielzahl der dabei entstandenen Bilder zeigen, sei die ganze Wahrheit. Das ist so aber nicht ganz richtig, wie Professor Dr. Joachim Grifka, Leiter der Forschungsstelle Orthopädie und Ergonomie an der OTH Regensburg, erläutert.
2: Ausschlaggebend für die Behandlung ist immer die Zusammenschau von Bildbefund, Auffälligkeit bei der Untersuchung und Beschwerden des Patienten. Ein Problem stellen manchmal MRT-Bilder von der Lendenwirbelsäule dar. Jeder Mensch hat im Laufe seines Lebens Verschleißveränderungen. Wir sehen nicht mehr wie 20 aus und auch die Wirbelsäule und die Bandscheiben zeigen Verschleiß. Das bedeutet aber nicht, dass diese Veränderung auch Schmerzen verursachen muss.

0: Rückenschmerzen kommen häufig vor. Sie sind unser Tribut an den aufrechten Gang. Die Wirbelsäule mit ihren Wirbelkörpern und den Bandscheiben hat ständig das Gewicht des Oberkörpers zu tragen. Wir haben Bewegungen, die die Bandscheiben strapazieren. Zum Beispiel weit ausfahrende Verdrehbewegungen oder beim Heben von Gegenständen mit nach vorn geneigtem Oberkörper. Beim Heben von Getränkekästen ist das fast die Regel.
1: Auch eine lang anhaltende eintönige Position, die lange sitzen kann, zu Verschleiß an den Bandscheiben führen. Das Gute, die auf den Rücken beschränkten Schmerzen dauern meist nur einige Tage. Macht man ein MRT aber genau zu dieser Zeit, in der man akut Rückenbeschwerden hat, dann sieht man natürlich die schon seit langem bestehenden Veränderungen. Das darf man nicht fehlinterpretieren und einen Bandscheibenvorfall im MRT ausmachen und dem die Schuld zuschreiben. Deswegen ist es so wichtig, immer genau zu untersuchen, um auch einen vermeintlich akuten Bandscheibenvorfall als Schmerzursache auszuschließen.
0: Demzufolge muss genau geprüft werden, ob es wirklich ein Bandscheibenvorfall ist und es nicht nur im MRT danach aussieht.
1: Auch wenn tatsächlich ein Bandscheibenvorfall die Ursache für den Schmerz sein sollte, kann man gut ohne Operationen zur Schmerzfreiheit kommen. Verhaltensmaßnahmen und Training der Rumpfmuskulatur sind in diesem Fall der Schlüssel zum Erfolg.
0: Ein MRT ist also nur ein Puzzleteil in einem Gesamtbild. Die zutreffende Schlussfolgerung muss aber immer der behandelnde Arzt treffen.
2: Das war Gesundheit akut. 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

0: Es ist 8 Uhr.
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2: Mit Michael Miem. Nach dem Brand auf einer Passagierfähre vor den philippinischen Inseln sind inzwischen 76 Menschen ums Leben gekommen. Allein am Samstag barg die Küstenwache 41 weitere Leichen aus dem ausgebrannten Schiff, das rund 2 Kilometer vor der Küste aus bislang ungeklärter Ursache Feuer fing. Überlebende berichteten von einer Explosion im Laderaum, auf die dichter Rauch und Flammen folgten. Mehr als die Hälfte der Beschäftigten in Deutschland kann sich vorstellen, zusätzliche Arbeitsstunden zu leisten, wenn die Bedingungen dafür stimmen.
3: Das zeigt eine Umfrage unter 1000 Erwerbstätigen. Knapp 20% wären demnach sogar bereit, dauerhaft mehr zu arbeiten. Gleichzeitig arbeitet bereits fast 3/4 der Befragten länger als vertraglich vereinbart. Wer zusätzliche Arbeitszeit ablehnt, nennt vor allem das Privatleben, die eigene Gesundheit, fehlende finanzielle Anreize und familiäre Verpflichtungen als Gründe. Die politische Diskussion über eine längere Arbeitszeit empfindet zudem etwa jeder Zweite als demotivierend.
2: Der CDU-Abgeordnete Christian von Stetten fordert den Rücktritt von Bundesarbeitsministerin Baas. Der Vorsitzende des Parlamentskreises Mittelstand in der Unionsfraktion wirft ihr vor, wichtige Reformen zu blockieren und erklärt sie deshalb für nicht mehr tragbar. Die SPD weist die Kritik zurück. Von Stetten begründet seine Forderung unter anderem mit Verzögerungen bei der Reform der Grundsicherung. Dabei erhebt er auch schwere Vorwürfe im Zusammenhang mit den Sozialleistungen für Menschen, die per Haftbefehl gesucht werden. Der Krieg im Nahen Osten setzt Saudi-Arabien als weltweit größtem Ölexporteur zunehmend zu. Nach Drohnenangriffen musste das Königreich eine wichtige Pipeline außer Betrieb nehmen. Gleichzeitig erschweren die iranischen Blockade der Straße von Hormus und die wachsende Bedrohung einer weiteren Meerenge durch die Houthi im Jemen den Transport von Öl. Sollten die saudischen Ausfuhren dadurch weiter zurückgehen, könnte das den Ölpreis zusätzlich in die Höhe treiben und damit auch Benzin in Deutschland verteuern. Das norwegische Königshaus trauert um Prinzessin Astrid. Die Schwester des verstorbenen Königs Harald V. starb im Alter von 94 Jahren, nur 2 Wochen nach ihrem Bruder. Der Hof würdigte sie als wichtige Stütze in der königlichen Familie. König Hakon betonte, Astrid habe viel zur Familie beigetragen und stets offen ihre Meinung vertreten. Ihr Tod sei ein großer Verlust, teilte der Hof weiter mit.
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6: Was für ein Tag. Da draußen ist ja einiges los. Was aktuell in der Weltgeschichte wichtig ist, verraten wir schon bald in der aktuellen Ausgabe der Nachrichten. Wie gewohnt, alle 120 Minuten hier bei uns im Programm. Und für alle, die den Rollladen immer noch unten haben, im Wetterbericht verraten wir sogar, ob sich das Aufstehen noch oder schon wieder lohnt. Zur Unterstützung deswegen jetzt ein wenig Musik.

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1: Im Wetterstudio ist Julia Kersten. Die Aussichten zum Wochenende? Der Süden startet heiter und trocken bei spätsommerlichen 27 Grad. Im Rest des Landes gibt es tagsüber einen Sonne-Wolken-Mix und rund 20 Grad. An der Nordsee zieht bei mäßigem bis frischem Südwestwind auch mal ein Schauer vorbei. Während sich der Süden von seiner schönen Seite zeigt, schicken uns Westen und Osten immer wieder dichte Wolken und zeitweise etwas Regen. In den Nächten ziehen von Norden her immer wieder dichtere Wolken auf, die gebietsweise auch ein paar Regentropfen im Gepäck haben, während es im Süden bei Tiefstwerten bis 6 Grad oft klar bleibt. Der Trend für die kommende Woche zeigt, zum Start noch letzte abziehende Regenwolken im Südosten, bevor sich das Wetter bei kühleren 15 bis 9 Grad allmählich wieder beruhigt.
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1: Bis zum 18. September kommt es zu Verkehrseinschränkungen auf der K101 zwischen Ruppach-Goldhausen und Groß-Holbach. Die Strecke ist voll gesperrt. Es gibt eine Umleitung. Weiterhin Geduld heißt es auf der K82 am Bahnübergang in Staudt. Die Sperrung ist bis zum 18. September verlängert. Der Verkehr wird umgeleitet. Noch bis Ende September ist die Ortsdurchfahrt in Hilscheid gesperrt. Eine Umleitungsstrecke ist eingerichtet. Noch bis zum 9. Oktober ist die Wendelinus- und Kirchfelder Straße im Limburger Stadtteil Lindenholzhausen wegen Sanierungsarbeiten gesperrt. Eine Umleitung gibt es auch in Hörgrenzhausen über die Umgehungsstraße, weil die L308, der untere Teil der Rheinstraße, weiterhin wegen Bauarbeiten nicht befahrbar ist. Alle Verkehrsinfos gibt's für euch auf verkehr.radiowesterwald.de. Euch eine gute und sichere Fahrt durch die Region.

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1: Die Arbeitsgemeinschaft Hilfsorganisationen im Katastrophenschutz Rheinland-Pfalz feiert ihr 20-jähriges Bestehen. In der Arbeitsgemeinschaft arbeiten der Arbeiter-Samariter-Bund, die Deutsche Lebensrettungsgesellschaft, das DRK, die Johanniter und die Malteser zusammen. Die Organisation bündelt ihre Erfahrungen und entwickeln den Katastrophenschutz im Land gemeinsam weiter. Die Zusammenarbeit gilt in dieser Form als deutschlandweit einzigartig. Zum Jubiläum stehen auch aktuelle Entwicklungen und politische Forderungen im Mittelpunkt. Die Feier bringt Vertreter der Hilfsorganisationen und des Landes Rheinland-Pfalz zusammen.
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1: Der Rückblick auf die wichtigsten Meldungen der vergangenen Woche. Im Studio ist Michael Miem. Montag. Nach einem Raub in Bad Marienberg hat die Polizei den Tatverdacht gegen drei Jugendliche und eine erwachsene Frau weiter erhärtet. Bei Durchsuchungen wurden auf richterliche Anordnung Beweismittel und Mobiltelefone sichergestellt. Die daraus gewonnenen Erkenntnisse verdichten den Verdacht gegen die vier Beschuldigten. Welche Rolle jeder Einzelne bei der Tat gespielt haben soll, ist noch Gegenstand weiterer Ermittlungen. Hinweise auf weitere bislang unbekannte Täter liegen laut Polizei nicht vor. Nach den bisherigen Erkenntnissen handelt es sich um eine Einzeltat ohne Hinweise auf bandenmäßige Strukturen. Dienstag. Im Bürgerhaus in Wirges hat die erste Weller Seniorenkonferenz stattgefunden. Das Forum beschäftigte sich mit der Frage, wie die Kommunen auf eine zunehmend alternde Gesellschaft reagieren können. Themen waren unter anderem Einsamkeit, altersgerechtes Wohnen, Mobilität, Pflege, Digitalisierung und ehrenamtliches Engagement. Mittwoch. Mehrere Notrufe haben einen Einsatz auf der B8 zwischen Rettersen und Kircheib ausgelöst. Dort soll eine torkelnde Person auf der Fahrbahn unterwegs gewesen und Steine gegen mehrere Autos geworfen haben. Einsatzkräfte der Polizei aus Siegburg und Altenkirchen konnten eine Person antreffen, auf die die Beschreibung zutraf. Da sie sich offenbar in einem psychischen Ausnahmezustand befand, wurde sie in Gewahrsam genommen. Die Polizei Altenkirchen sucht nun Zeugen, die den Vorfall beobachtet haben. Donnerstag. Das öffentliche Nahverkehrsangebot im Kreis soll überprüft und teilweise neu organisiert werden. Ein Arbeitskreis hat mögliche Einsparungen bei wenig genutzten Verbindungen und Parallelverkehren untersucht. Betroffen sind unter anderem die Linien 470, 477 und 481. Auch bei Randzeiten der Linien 450 und 449 sollen wenig genutzte Fahrten auf eine mögliche Streichung geprüft werden. Gleichzeitig ist vorgesehen, für die Augst-Gemeinden und die Linie 481 ein Rufbussystem zu entwickeln. Ein Pilotbetrieb soll möglichst schnell umgesetzt werden und könnte später auf weitere Linien ausgeweitet werden. Freitag. Vor dem Landgericht Koblenz müssen sich fünf Männer im Alter von 35 bis 64 Jahren verantworten. Ihnen wird vorgeworfen, den 2016 verbotenen Hells Angels Motorradclub Bonn unter einem neuen Namen weitergeführt zu haben. Das mutmaßliche neue Clubhaus soll im Kreis Neuwied eingerichtet worden sein. Die Gruppe soll zudem im Kreis Altenkirchen und im Rhein-Sieg-Kreis aktiv gewesen sein. Das Innenministerium hatte den ursprünglichen Club als kriminelle Vereinigung eingestuft. Die Angeklagten stehen nun wegen des Verdachts im Fokus, die verbotene Struktur fortgeführt zu haben. Soweit der Wochenrückblick auf Radio Westerwald.
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2: 9 Uhr.
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1: Die K144 Ortsdurchfahrt Leuteroth ist gesperrt. Dort wird gebaut noch bis zum 20. Dezember. Der Verkehr wird umgeleitet bis zum 18. Dezember auf der K19 Ortsdurchfahrt Heimborn. Noch bis Januar 2027 ist in Heistenbach die K30 gesperrt. Sie ist nur für Anlieger und Busse freigegeben. In Streithausen wird gebaut. Betroffen ist dort die K21. Die Bauarbeiten dauern noch bis April 2027. Alle Verkehrsinfos gibt's für euch auf verkehr.radiowesterwald.de. Euch eine gute und sichere Fahrt durch die Region.

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1: Bei einem Jagdunfall nahe Dürholz ist ein 50-jähriger Jäger tödlich verletzt worden. Der Mann wurde auf einem rund 3 Meter hohen Hochsitz von einem Schuss getroffen. Nach bisherigen Erkenntnissen soll ein 58-jähriger Jagdpächter aus dem Kreis Neuwied den Schuss aus einem Maisfeld abgegeben haben. Die Staatsanwaltschaft Koblenz ermittelt deshalb wegen des Anfangsverdachts der fahrlässigen Tötung. Eine Wärmebildkamera soll vorhanden gewesen sein. Ob sie bei der Schussabgabe eingesetzt wurde, ist bislang unklar. Die Ermittlungen zum genauen Ablauf des Unfalls dauern an.
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2: Hallo, hier ist Gisela Hoff. Aktuelle Infos aus der Region und dem Westerwald gibt's hier bei uns natürlich regelmäßig. Die Nachrichtenredaktion ist schon fleißig bei der Arbeit, natürlich auch am Sonntag. Mehr Infos aus aller Welt gibt's schon in Kürze wieder hier

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1: Im Wetterstudio ist Julia Kersten. Die Aussichten zum Wochenende: Der Süden startet heiter und trocken bei spätsommerlichen 27 Grad. Im Rest des Landes gibt es tagsüber einen Sonne-Wolken-Mix und rund 20 Grad. An der Nordsee zieht bei mäßigem bis frischem Südwestwind auch mal ein Schauer vorbei. Während sich der Süden von seiner schönen Seite zeigt, schicken uns Westen und Osten immer wieder dichte Wolken und zeitweise etwas Regen. In den Nächten ziehen von Norden her immer wieder dichtere Wolken auf, die gebietsweise auch ein paar Regentropfen im Gepäck haben, während es im Süden bei Tiefstwerten bis 6 Grad oft klar bleibt. Der Trend für die kommende Woche zeigt: Zum Start noch letzte abziehende Regenwolken im Südosten, bevor sich das Wetter bei kühleren 15 bis 9 Grad allmählich wieder beruhigt.
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1: Bis zum 18. September kommt es zu Verkehrseinschränkungen auf der K101 zwischen Ruppach-Goldhausen und Groß-Holbach. Die Strecke ist voll gesperrt, es gibt eine Umleitung. Weiterhin Geduld heißt es auf der K82 am Bahnübergang in Staudt. Die Sperrung ist bis zum 18. September verlängert, der Verkehr wird umgeleitet. Noch bis Ende September ist die Ortsdurchfahrt in Hilscheid gesperrt, eine Umleitungsstrecke ist eingerichtet. Noch bis zum 9. Oktober ist die Wendelinus- und Kirchfelder Straße im Limburger Stadtteil Lindenholzhausen wegen Sanierungsarbeiten gesperrt. Eine Umleitung gibt es auch in Hörgrenzhausen über die Umgehungsstraße, weil die L308, der untere Teil der Rheinstraße, weiterhin wegen Bauarbeiten nicht befahrbar ist. Alle Verkehrsinfos gibt's für euch auf verkehr.radiowesterwald.de. Euch eine gute und sichere Fahrt durch die Region.

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1: Kleine Kronkorken können gemeinsam viel bewirken. Wella helfen verbindet Recycling mit regionaler Unterstützung und sammelt Kronkorken für den guten Zweck. Der Erlös aus der Verwertung kommt der regionalen Arbeit des Vereins zugute. Gleichzeitig werden wertvolle Metalle dem Recycling zugeführt. Unterstützt wird die Aktion von Remondis und Dekoglas. Die Unternehmen stellen Sammelcontainer und Abgabemöglichkeiten bereit und schaffen damit wichtige Voraussetzungen für das regionale Sammelnetzwerk. Besonders Veranstalter sind eingeladen, sich zu beteiligen. Ob Kirmes, Dorffest, Vereinsfeier, Firmenfest oder Sportveranstaltungen, wo Getränke mit Kronkorken ausgeschenkt werden, können die Verschlüsse unkompliziert getrennt gesammelt werden. Wella helfen stellt dafür kostenlos eine Sammeltonne zur Verfügung. Interessierte können sich zur Abstimmung per E-Mail an info@wellahelfen.de wenden. Auch unabhängig von Veranstaltungen gibt es zahlreiche Abgabestellen. In der Verbandsgemeinde Montabaur nehmen das Sozialkaufhaus Wella helfen, Dekoglas und die Studentenmühle in Nomborn Kronkorken entgegen. In der Verbandsgemeinde Hachenburg beteiligen sich Getränke Hombach in Mischenbach und das Kloster Marienstadt. Weitere Sammelstellen gibt es im Bürgerhaus Wirges im Foyer beim Hausmeister sowie im Restaurant zur Idee in Nordhofen. In der Verbandsgemeinde Renneroth können Kronkorken bei der Wella Helfenzentrale in Oberrosbach und beim TSV Liebenscheid abgegeben werden. Hinzu kommen das Kulturwerk Wissen sowie Remondis im Landkreis Altenkirchen. Die Aktion zeigt, wie sich Ressourcenschutz und regionales Engagement verbinden lassen. Jeder gesammelte Kronkorken hilft dabei, verwertbare Materialien im Kreislauf zu halten und gleichzeitig soziale Projekte vor Ort zu unterstützen. Wella helfen freut sich über weitere Vereine, Unternehmen, Gastronomiebetriebe und Einrichtungen, die mitsammeln, eine Sammelstelle anbieten oder die Aktion bei Veranstaltungen unterstützen möchten. Weitere Informationen gibt es per E-Mail an info@wellahelfen.de.
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Im Westerwald ist das Wochenende nach örtlichem Nebel meist heiter und trocken. In Seck werden tagsüber 22 bis 27 Grad erreicht. Nachts sinken die Werte auf 13 bis 8 Grad. Zum Start in die neue Woche ziehen von Nordwesten zunehmend Wolken und Regen auf. Das ausführliche Westerwaldwetter hier bei uns in einer guten halben Stunde.

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1: Der Vorsitzende und Geschäftsführer von Weller Helfen, Björn Flick, sieht sich nach eigenen Angaben erneut mit Vorwürfen und persönlichen Anfeindungen konfrontiert. Auslöser war ein Schreiben der Steuerfahndungs- und Strafsachenstelle des Finanzamts Koblenz. Nach rund einem halben Jahr liegt Flick nach eigenen Angaben nun eine offizielle Mitteilung vor, wonach die gegen ihn erhobenen Vorwürfe unbegründet seien. Ein Gespräch mit Björn Flick dazu ist auch in der Radio Westerwald hörbar, über unsere Webseite abrufbar.
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3: Schönen Tag aus dem Radio Westerwald Studio in Hörgrenzhausen. Ihr hört eure Sonntagskiller.

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1: Am Wochenende zeigt sich das Wetter im Westerwald nach Auflösung örtlicher Nebelfelder meist heiter und trocken. In Seck und Nomborn steigen die Temperaturen auf 22 bis 27 Grad, in den höchsten Lagen bleibt es etwas kühler. In der Nacht wird es zunächst gering bewölkt, später ziehen im Norden dichtere Wolken auf. Zum Start in die neue Woche zieht der Regen ab, danach sind Auflockerungen sowie Nebel und Hochnebel möglich. Die Temperaturen pendeln zwischen 22 und bis zu 26 Grad.
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1: Die K144 Ortsdurchfahrt Leuteroth ist gesperrt. Dort wird gebaut noch bis zum 20. Dezember. Der Verkehr wird umgeleitet bis zum 18. Dezember auf der K19 Ortsdurchfahrt Heimborn. Noch bis Januar 2027 ist in Heistenbach die K30 gesperrt. Sie ist nur für Anlieger und Busse freigegeben. In Streithausen wird gebaut. Betroffen ist dort die K21. Die Bauarbeiten dauern noch bis April 2027. Alle Verkehrsinfos gibt's für euch auf verkehr.radiowesterwald.de. Euch eine gute und sichere Fahrt durch die Region.
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1: Es ist 12 Uhr.
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3: Im Studio ist Michael Miem. Die britische Partei Reform UK kann einem Medienbericht zufolge mit zwei außergewöhnlich hohen Spenden rechnen. Ein Unternehmer überwies demnach rund 42 Millionen Euro an die rechtspopulistische Partei. Es war die bislang größte Einzelspende an eine britische Partei seit Beginn der Aufzeichnungen. Kurz darauf kündigte ein weiterer Unternehmer eine Zahlung in gleicher Höhe an. Die Bundesnetzagentur hält die deutschen Gasspeicher trotz vergleichsweise niedriger Füllstände für ausreichend. Nach Angaben von Behördenchef Müller befindet sich derzeit ein Füllstand von gut 55% in den Tanks. Damit sei bereits mehr Gas vorhanden, als im gesamten vergangenen Winterhalbjahr aus den Speichern entnommen wurde. Müller verwies zugleich darauf, dass in den kommenden Wochen noch weiter Gas eingespeichert werden könne. Über mögliche staatliche angeordnete Beschaffungen war zuletzt ebenfalls diskutiert worden. Diese könnten allerdings mit hohen Kosten verbunden sein. Mehr als die Hälfte der Beschäftigten in Deutschland kann sich vorstellen, zusätzliche Arbeitsstunden zu leisten, wenn die Bedingungen dafür stimmen.
4: Das zeigt eine Umfrage unter 1000 Erwerbstätigen. Knapp 20% wären demnach sogar bereit, dauerhaft mehr zu arbeiten. Gleichzeitig arbeitet bereits fast 3/4 der Befragten länger als vertraglich vereinbart. Wer zusätzliche Arbeitszeit ablehnt, nennt vor allem das Privatleben, die eigene Gesundheit, fehlende finanzielle Anreize und familiäre Verpflichtungen als Gründe. Die politische Diskussion über eine längere Arbeitszeit empfindet zudem etwa jeder Zweite als demotivierend.
3: Der CDU-Abgeordnete Christian von Stetten fordert den Rücktritt von Bundesarbeitsministerin Baas. Der Vorsitzende des Parlamentskreises Mittelstand in der Unionsfraktion wirft ihr vor, wichtige Reformen zu blockieren und erklärt sie deshalb für nicht mehr tragbar. Die SPD weist die Kritik zurück. Von Stetten begründet seine Forderung unter anderem mit Verzögerungen bei der Reform der Grundsicherung. Dabei erhebt er auch schwere Vorwürfe im Zusammenhang mit den Sozialleistungen für Menschen, die per Haftbefehl gesucht werden. Nach dem Brand auf einer Passagierfähre vor den philippinischen Inseln sind inzwischen 76 Menschen ums Leben gekommen. Allein am Samstag barg die Küstenwache 41 weitere Leichen aus dem ausgebrannten Schiff, das rund 2 Kilometer vor der Küste aus bislang ungeklärter Ursache Feuer fing. Überlebende berichteten von einer Explosion im Laderaum, auf die dichter Rauch und Flammen folgten.
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2: Im Wetterstudio ist Julia Kersten. Die Aussichten zum Wochenende: Der Süden startet heiter und trocken bei spätsommerlichen 27 Grad. Im Rest des Landes gibt es tagsüber einen Sonne-Wolken-Mix und rund 20 Grad. An der Nordsee zieht bei mäßigem bis frischem Südwestwind auch mal ein Schauer vorbei. Während sich der Süden von seiner schönen Seite zeigt, schicken uns Westen und Osten immer wieder dichte Wolken und zeitweise etwas Regen. In den Nächten ziehen von Norden her immer wieder dichtere Wolken auf, die gebietsweise auch ein paar Regentropfen im Gepäck haben, während es im Süden bei Tiefstwerten bis 6 Grad oft klar bleibt. Der Trend für die kommende Woche zeigt: Zum Start noch letzte abziehende Regenwolken im Südosten, bevor sich das Wetter bei kühleren 15 bis 9 Grad allmählich wieder beruhigt.
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1: Bis zum 18. September kommt es zu Verkehrseinschränkungen auf der K101 zwischen Ruppach-Goldhausen und Groß-Holbach. Die Strecke ist voll gesperrt. Es gibt eine Umleitung. Weiterhin Geduld heißt es auf der K82 am Bahnübergang in Staudt. Die Sperrung ist bis zum 18. September verlängert. Der Verkehr wird umgeleitet. Noch bis Ende September ist die Ortsdurchfahrt in Hiltscheid gesperrt. Eine Umleitungsstrecke ist eingerichtet. Noch bis zum 9. Oktober ist die Wendelinus- und Kirchfelder Straße im Limburger Stadtteil Lindenholzhausen wegen Sanierungsarbeiten gesperrt. Eine Umleitung gibt es auch in Hörgrenzhausen über die Umgehungsstraße, weil die L308, der untere Teil der Rheinstraße, weiterhin wegen Bauarbeiten nicht befahrbar ist. Alle Verkehrsinfos gibt's für euch auf verkehr.radiowesterwald.de. Euch eine gute und sichere Fahrt durch die Region.

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0: Nach einem Raub in Bad Marienberg hat die Polizei den Tatverdacht gegen drei Jugendliche und eine erwachsene Frau weiter erhärtet. Bei Durchsuchungen wurden auf richterliche Anordnung Beweismittel und Mobiltelefone sichergestellt. Die daraus gewonnenen Erkenntnisse verdichten den Verdacht gegen die vier Beschuldigten. Welche Rolle jeder Einzelne bei der Tat gespielt haben soll, ist noch Gegenstand weiterer Ermittlungen. Hinweise auf weitere bislang unbekannte Täter liegen laut Polizei nicht vor. Nach den bisherigen Erkenntnissen handelt es sich um eine Einzeltat ohne Hinweise auf bandenmäßige Strukturen.
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1: Der Rückblick auf die wichtigsten Meldungen der vergangenen Woche. Im Studio ist Michael Miem. Montag. Nach einem Raub in Bad Marienberg hat die Polizei den Tatverdacht gegen drei Jugendliche und eine erwachsene Frau weiter erhärtet. Bei Durchsuchungen wurden auf richterliche Anordnung Beweismittel und Mobiltelefone sichergestellt. Die daraus gewonnenen Erkenntnisse verdichten den Verdacht gegen die vier Beschuldigten. Welche Rolle jeder Einzelne bei der Tat gespielt haben soll, ist noch Gegenstand weiterer Ermittlungen. Hinweise auf weitere bislang unbekannte Täter liegen laut Polizei nicht vor. Nach den bisherigen Erkenntnissen handelt es sich um eine Einzeltat ohne Hinweise auf bandenmäßige Strukturen. Dienstag. Im Bürgerhaus in Wirges hat die erste Weller Seniorenkonferenz stattgefunden. Das Forum beschäftigte sich mit der Frage, wie die Kommunen auf eine zunehmend alternde Gesellschaft reagieren können. Themen waren unter anderem Einsamkeit, altersgerechtes Wohnen, Mobilität, Pflege, Digitalisierung und ehrenamtliches Engagement. Mittwoch. Mehrere Notrufe haben einen Einsatz auf der B8 zwischen Rettersen und Kircheib ausgelöst. Dort soll eine torkelnde Person auf der Fahrbahn unterwegs gewesen und Steine gegen mehrere Autos geworfen haben. Einsatzkräfte der Polizei aus Siegburg und Altenkirchen konnten eine Person antreffen, auf die die Beschreibung zutraf. Da sie sich offenbar in einem psychischen Ausnahmezustand befand, wurde sie in Gewahrsam genommen. Die Polizei Altenkirchen sucht nun Zeugen, die den Vorfall beobachtet haben. Donnerstag. Das öffentliche Nahverkehrsangebot im Kreis soll überprüft und teilweise neu organisiert werden. Ein Arbeitskreis hat mögliche Einsparungen bei wenig genutzten Verbindungen und Parallelverkehren untersucht. Betroffen sind unter anderem die Linien 470, 477 und 481. Auch bei Randzeiten der Linien 450 und 449 sollen wenig genutzte Fahrten auf eine mögliche Streichung geprüft werden. Gleichzeitig ist vorgesehen, für die Augst-Gemeinden und die Linie 481 ein Rufbussystem zu entwickeln. Ein Pilotbetrieb soll möglichst schnell umgesetzt werden und könnte später auf weitere Linien ausgeweitet werden. Freitag. Vor dem Landgericht Koblenz müssen sich fünf Männer im Alter von 35 bis 64 Jahren verantworten. Ihnen wird vorgeworfen, den 2016 verbotenen Hells Angels Motorradclub Bonn unter einem neuen Namen weitergeführt zu haben. Das mutmaßliche neue Clubhaus soll im Kreis Neuwied eingerichtet worden sein. Die Gruppe soll zudem im Kreis Altenkirchen und im Rhein-Sieg-Kreis aktiv gewesen sein. Das Innenministerium hatte den ursprünglichen Club als kriminelle Vereinigung eingestuft. Die Angeklagten stehen nun wegen des Verdachts im Fokus, die verbotene Struktur fortgeführt zu haben. Soweit der Wochenrückblick auf Radio Westerwald.
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3: Auch in dieser Woche gibt's natürlich wieder einiges zu erleben bei uns im Westerwald. Wenn ihr noch nichts vorhabt oder nicht wisst, wie ihr die nächsten Tage verbringen sollt, dann schaut doch mal bei uns im Netz unter radiowesterwald.de vorbei. Da gibt es jede Menge Veranstaltungstipps und Kultur. Wenn ihr Termine habt, zu denen ihr uns einladen wollt, immer her damit. Am besten per Mail an redaktion@radiowesterwald.de. So, genug geschwätzt. Hier geht's jetzt weiter mit Musik. Ich bin Gilla. Schönen Sonntag.

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1: Am Wochenende zeigt sich das Wetter im Westerwald nach Auflösung örtlicher Nebelfelder meist heiter und trocken. In Seck und Nomborn steigen die Temperaturen auf 22 bis 27 Grad, in den höchsten Lagen bleibt es etwas kühler. In der Nacht wird es zunächst gering bewölkt, später ziehen im Norden dichtere Wolken auf. Zum Start in die neue Woche zieht der Regen ab, danach sind Auflockerungen sowie Nebel und Hochnebel möglich. Die Temperaturen pendeln zwischen 22 und bis zu 26 Grad.
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1: Die K144 Ortsdurchfahrt Leuteroth ist gesperrt. Dort wird gebaut noch bis zum 20. Dezember. Der Verkehr wird umgeleitet bis zum 18. Dezember auf der K19 Ortsdurchfahrt Heimborn. Noch bis Januar 2027 ist in Heistenbach die K30 gesperrt. Sie ist nur für Anlieger und Busse freigegeben. In Streithausen wird gebaut. Betroffen ist dort die K21. Die Bauarbeiten dauern noch bis April 2027. Alle Verkehrsinfos gibt für euch auf verkehr.radiowesterwald.de. Euch eine gute und sichere Fahrt durch die Region.

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1: Vor dem Landgericht Koblenz müssen sich 5 Männer im Alter von 35 bis 64 Jahren verantworten. Ihnen wird vorgeworfen, den 2016 verbotenen Hells Angels Motorradclub Bonn unter einem neuen Namen weitergeführt zu haben. Das mutmaßliche neue Clubhaus soll im Kreis Neuwied eingerichtet worden sein. Die Gruppe soll zudem im Kreis Altenkirchen und im Rhein-Sieg-Kreis aktiv gewesen sein. Das Innenministerium hatte den ursprünglichen Club als kriminelle Vereinigung eingestuft. Die Angeklagten stehen nun wegen des Verdachts im Fokus, die verbotene Struktur fortgeführt zu haben.
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1: Hallo, bei Radio Westerwald sagt Gilla. Mit mir geht's auch in dieser Stunde noch hier bei eurer Wellerwelle durch den Sonntag. Übrigens, Geheimtipp. Wenn ihr Musikwünsche habt, schickt eine Mail an wunsch@radiowesterwald.de. Wir spielen ihn dann gerne hier im Programm.

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2: Im Wetterstudio ist Julia Kersten. Die Aussichten zum Wochenende: Der Süden startet heiter und trocken bei spätsommerlichen 27 Grad. Im Rest des Landes gibt es tagsüber einen Sonne-Wolken-Mix und rund 20 Grad. An der Nordsee zieht bei mäßigem bis frischem Südwestwind auch mal ein Schauer vorbei. Während sich der Süden von seiner schönen Seite zeigt, schicken uns Westen und Osten immer wieder dichte Wolken und zeitweise etwas Regen. In den Nächten ziehen von Norden her immer wieder dichtere Wolken auf, die gebietsweise auch ein paar Regentropfen im Gepäck haben, während es im Süden bei Tiefstwerten bis 6 Grad oft klar bleibt. Der Trend für die kommende Woche zeigt: Zum Start noch letzte abziehende Regenwolken im Südosten, bevor sich das Wetter bei kühleren 15 bis 9 Grad allmählich wieder beruhigt.
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1: Voraussichtlich bis zum 18. September ist die K101 zwischen Ruppach-Goldhausen und Groß-Holbach gesperrt. Es wird an der Autobahnbrücke gearbeitet. Eine Umleitung ist ausgeschildert. Vom 14. bis voraussichtlich zum 28. September ist die K19 zwischen Astad und Lützelau wegen Baumfällarbeiten komplett gesperrt. Es gibt eine Umleitungsstrecke. Noch bis zum 18. September und vom 19. bis zum 30. Oktober ist die K10 in Hattad gesperrt. Dort wird gebaut. Es gibt eine Umleitungsstrecke. Zu Verkehrsbeeinträchtigungen kommt es. Auf der A48 an der Anschlussstelle Hörtrenzhausen, dort finden Bauarbeiten zu einer Brückensanierung statt. Mit mehrjährigen Verkehrsbehinderungen muss gerechnet werden. Auf der A3 an den Anschlussstellen Dierdorf und Ransbach-Baumbach, Höhe Oberheit, dort wird gebaut. Alle Verkehrsinfos gibt's für euch auf verkehr.radiowesterwald.de. Euch eine gute und sichere Fahrt durch die Region.
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1: Für viele Patienten ist es der Gral der Weisen, also die Verbindung vom Heiligen Gral und dem Stein der Weisen. Gemeint ist damit die Magnetresonanztomographie, kurz MRT. Sie wird oft auch Kernspintomographie genannt. Der Patient glaubt oftmals, was das Bild, genauer gesagt die Vielzahl der dabei entstandenen Bilder zeigen, sei die ganze Wahrheit. Das ist so aber nicht ganz richtig, wie Professor Dr. Joachim Grifka, Leiter der Forschungsstelle Orthopädie und Ergonomie an der OTH Regensburg, erläutert.
2: Ausschlaggebend für die Behandlung ist immer die Zusammenschau von Bildbefund, Auffälligkeit bei der Untersuchung und Beschwerden des Patienten. Ein Problem stellen manchmal MRT-Bilder von der Lendenwirbelsäule dar. Jeder Mensch hat im Laufe seines Lebens Verschleißveränderungen. Wir sehen nicht mehr wie 20 aus und auch die Wirbelsäule und die Bandscheiben zeigen Verschleiß. Das bedeutet aber nicht, dass diese Veränderung auch Schmerzen verursachen muss.
1: Rückenschmerzen kommen häufig vor. Sie sind unser Tribut an den aufrechten Gang. Die Wirbelsäule mit ihren Wirbelkörpern und den Bandscheiben hat ständig das Gewicht des Oberkörpers zu tragen. Wir haben Bewegungen, die die Bandscheiben strapazieren. Zum Beispiel weit ausfahrende Verdrehbewegungen oder beim Heben von Gegenständen mit nach vorn geneigtem Oberkörper. Beim Heben von Getränkekästen ist das fast die Regel.
2: Auch eine lang anhaltende eintönige Position, wie lange sitzen kann, zu Verschleiß an den Bandscheiben führen. Das Gute, die auf den Rücken beschränkten Schmerzen dauern meist nur einige Tage. Macht man ein MRT, aber genau zu dieser Zeit, in der man akut Rückenbeschwerden hat, dann sieht man natürlich die schon seit langem bestehenden Veränderungen. Das darf man nicht fehlinterpretieren und einen Bandscheibenvorfall im MRT ausmachen und dem die Schuld zuschreiben. Deswegen ist es so wichtig, immer genau zu untersuchen, um auch einen vermeintlich akuten Bandscheibenvorfall als Schmerzursache auszuschließen.
1: Demzufolge muss genau geprüft werden, ob es wirklich ein Bandscheibenvorfall ist und es nicht nur im MRT danach aussieht.
2: Auch wenn tatsächlich ein Bandscheibenvorfall die Ursache für den Schmerz sein sollte, kann man gut ohne Operationen zur Schmerzfreiheit kommen. Verhaltensmaßnahmen und Training der Rumpfmuskulatur sind in diesem Fall der Schlüssel zum Erfolg.
1: Ein MRT ist also nur ein Puzzleteil in einem Gesamtbild. Die zutreffende Schlussfolgerung muss aber immer der behandelnde Arzt treffen.
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Im Westerwald ist das Wochenende nach örtlichem Nebel meist heiter und trocken. In Seck werden tagsüber 22 bis 27 Grad erreicht. Nachts sinken die Werte auf 13 bis 8 Grad. Zum Start in die neue Woche ziehen von Nordwesten zunehmend Wolken und Regen auf. Das ausführliche Westerwaldwetter hier bei uns in einer guten halben Stunde.

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1: Ein offenbar schwer an Räude erkrankter Fuchs hat in einem Garten in Leuteroth für Aufsehen gesorgt. Ein Anwohner fotografierte das stark abgemagerte und nahezu kahle Tier, das auf der Suche nach Nahrung über das Grundstück streifte. Das Veterinäramt des Westerwaldkreises geht von einem schweren Räudebefall aus.

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1: Der Rückblick auf die wichtigsten Meldungen der vergangenen Woche. Im Studio ist Michael Mien. Montag. Nach einem Raub in Bad Marienberg hat die Polizei den Tatverdacht gegen drei Jugendliche und eine erwachsene Frau weiter erhärtet. Bei Durchsuchungen wurden auf richterliche Anordnung Beweismittel und Mobiltelefone sichergestellt. Die daraus gewonnenen Erkenntnisse verdichten den Verdacht gegen die vier Beschuldigten. Welche Rolle jeder Einzelne bei der Tat gespielt haben soll, ist noch Gegenstand weiterer Ermittlungen. Hinweise auf weitere bislang unbekannte Täter liegen laut Polizei nicht vor. Nach den bisherigen Erkenntnissen handelt es sich um eine Einzeltat ohne Hinweise auf bandenmäßige Strukturen. Dienstag. Im Bürgerhaus in Wirges hat die erste Weller Seniorenkonferenz stattgefunden. Das Forum beschäftigte sich mit der Frage, wie die Kommunen auf eine zunehmend alternde Gesellschaft reagieren können. Themen waren unter anderem Einsamkeit, altersgerechtes Wohnen, Mobilität, Pflege, Digitalisierung und ehrenamtliches Engagement. Mittwoch. Mehrere Notrufe haben einen Einsatz auf der B8 zwischen Rettersen und Kircheib ausgelöst. Dort soll eine torkelnde Person auf der Fahrbahn unterwegs gewesen und Steine gegen mehrere Autos geworfen haben. Einsatzkräfte der Polizei aus Siegburg und Altenkirchen konnten eine Person antreffen, auf die die Beschreibung zutraf. Da sie sich offenbar in einem psychischen Ausnahmezustand befand, wurde sie in Gewahrsam genommen. Die Polizei Altenkirchen sucht nun Zeugen, die den Vorfall beobachtet haben. Donnerstag. Das öffentliche Nahverkehrsangebot im Kreis soll überprüft und teilweise neu organisiert werden. Ein Arbeitskreis hat mögliche Einsparungen bei wenig genutzten Verbindungen und Parallelverkehren untersucht. Betroffen sind unter anderem die Linien 470, 477 und 481. Auch bei Randzeiten der Linien 450 und 449 sollen wenig genutzte Fahrten auf eine mögliche Streichung geprüft werden. Gleichzeitig ist vorgesehen, für die Augst-Gemeinden und die Linie 481 ein Rufbussystem zu entwickeln. Ein Pilotbetrieb soll möglichst schnell umgesetzt werden und könnte später auf weitere Linien ausgeweitet werden. Freitag. Vor dem Landgericht Koblenz müssen sich 5 Männer im Alter von 35 bis 64 Jahren verantworten. Ihnen wird vorgeworfen, den 2016 verbotenen Hells Angels Motorradclub Bonn unter einem neuen Namen weitergeführt zu haben. Das mutmaßliche neue Clubhaus soll im Kreis Neuwied eingerichtet worden sein. Die Gruppe soll zudem im Kreis Altenkirchen und im Rhein-Sieg-Kreis aktiv gewesen sein. Das Innenministerium hatte den ursprünglichen Club als kriminelle Vereinigung eingestuft. Die Angeklagten stehen nun wegen des Verdachts im Fokus, die verbotene Struktur fortgeführt zu haben. Soweit der Wochenrückblick auf Radio Westerwald.
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3: 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Oder habt ihr euch nochmal rumgedreht? 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
1: Am Wochenende zeigt sich das Wetter im Westerwald nach Auflösung örtlicher Nebelfelder meist heiter und trocken. In Seck und Nomborn steigen die Temperaturen auf 22 bis 27 Grad, in den höchsten Lagen bleibt es etwas kühler. In der Nacht wird es zunächst gering bewölkt, später ziehen im Norden dichtere Wolken auf. Zum Start in die neue Woche zieht der Regen ab, danach sind Auflockerungen sowie Nebel und Hochnebel möglich. Die Temperaturen pendeln zwischen 22 und bis zu 26 Grad.
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1: Die K144 Ortsdurchfahrt Leuteroth ist gesperrt. Dort wird gebaut noch bis zum 20. Dezember. Der Verkehr wird umgeleitet bis zum 18. Dezember auf der K19 Ortsdurchfahrt Heimborn. Noch bis Januar 2027 ist in Heistenbach die K30 gesperrt. Sie ist nur für Anlieger und Busse freigegeben. In Streithausen wird gebaut. Betroffen ist dort die K21. Die Bauarbeiten dauern noch bis April 2027. Alle Verkehrsinfos gibt für euch auf verkehr.radiowesterwald.de. Euch eine gute und sichere Fahrt durch die Region.

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5: Film ab.
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3: Heute wird es ziemlich abwechslungsreich. Eine ganz normale Wohnstraße landet plötzlich in der Welt der Dinosaurier. Franz Eberhofer bekommt es mit einem toten Steckerlfischkönig zu tun und die Paw Patrol geht auf Dinojagd. Mit dabei sind The End of Oak Street, Steckerlfisch-Fiasko und Paw Patrol 3, der Dino-Film. Also Popcorn schnappen und bitte nicht wundern, wenn gleich ein T-Rex durchs Kino läuft. Dinosaurier bleiben Dauerbrenner im Kino. Was würdet ihr tun, wenn eure komplette Nachbarschaft plötzlich nicht mehr in den 1980er Jahren, sondern mitten in einer Welt voller Dinosaurier landet? Genau das passiert der Familie Platt in The End of Oak Street. Anne Hathaway und Ewan McGregor spielen die Eltern Denise und Greg, deren scheinbar idyllisches Vorstadtleben durch mysteriöse Ereignisse völlig aus den Fugen gerät. Ein kosmisches Ereignis erfasst schließlich die gesamte Straße und befördert sie an einen ziemlich gefährlichen Ort. In eine Welt, in der riesige Dinosaurier unterwegs sind. Regisseur David Robert Mitchell verbindet Science-Fiction, Mystery, Thriller und Dino-Action miteinander. Und wer jetzt an Jurassic Park denkt, liegt zumindest beim Thema Dinosaurier nicht ganz so falsch. Allerdings ist die Ausgangsidee hier deutlich ungewöhnlicher. The End of Oak Street, jetzt im Kino. Sie fix noch neu. Der Eberhofer ist wieder da. Und diesmal beginnt alles mit einem ziemlich ungewöhnlichen Mord. Der örtliche Steckerlfischkönig wird tot in einer Wellnesslandschaft eines Golfclubs gefunden. Für Dorfpolizist Franz Eberhofer bedeutet das Schluss mit Ruhe und Gemütlichkeit. Gemeinsam mit seinem Freund und Privatdetektiv Rudi Birkenberger stürzt er sich in die Ermittlungen. Dabei führen die Spuren zu dubiosen Volksfest-Clans und wohlhabenden Golfspielern. Natürlich ist auch privat wieder einiges los. Susi will Bürgermeisterin werden, Sohn Paul braucht Unterstützung bei seiner Ballettaufführung und Rudi hat sich offenbar vom normalen Leben verabschiedet. Steckerlfisch-Fiasko ist bereits der 10. Eberhof-Krimi und bringt wieder Sebastian Betzel, Simon Schwarz und Lisa-Marie Potthoff zusammen. Jetzt wird's bunt, spannend und ziemlich prähistorisch. Die Paw Patrol bekommt es diesmal mit Dinosauriern zu tun. In Paw Patrol 3, der Dino-Film, müssen die beliebten Rettungshunde erneut beweisen, dass sie für jede Mission bereit sind. Neu dabei ist Rex, während die Vierbeiner in eine Welt voller Dinosaurier geraten. Nach Chase im ersten Kinofilm und Sky im zweiten Teil bekommt die gesamte Truppe damit ein neues Abenteuer spendiert.
7: Ist das nicht toll?
8: Wenn wir in diesen Dschungel aufbrechen, brauchen wir eine Spezialausrüstung.
9: Egal, was uns in diesem Dschungel erwartet, wir sind bereit.
10: Ich bin ein Bulldogger und ich kann ja gar nicht schneller laufen.
11: Die Dino-Insel, die gigantischste Entdeckung der Welt.
12: Ich bin Rex. Ich zeige euch alles. Yeah! Willkommen in meinem Zuhause.
13: Wow.
12: Es gibt zwar keinen großen Fernseher und kein WLAN.
14: Auf dieser Insel gibt es das weltgrößte Diamantenvorkommen.
15: Komm her, du Prachtstück.
16: Sie werden die Insel zerstören. Wir müssen alle mithelfen. Wir müssen diese Insel retten.
17: Ein Dino zu groß, keine Pfote zu klein.
18: Wie gemein. Ich will auch ein Dinosaurier als Freund. Beste Freunde für immer.
19: Oh, oh, aua, aua, aua. Okay, stopp, stopp, stopp, dann eben nicht.
3: Regisseur Cal Brunker übernimmt erneut die Inszenierung und nachdem die ersten beiden Paw Patrol Kinofilme jeweils mehr als 1 Million Zuschauer in Deutschland erreicht haben, dürfte auch der dritte Einsatz wieder jede Menge kleine Kinofans anlocken.
20: Nur noch diese eine Sache. Dann ist es vorbei.
3: Wissen, was läuft. Dinosaurier, Dorfpolizisten und Rettungshunde. Viel unterschiedlicher kann Kino eigentlich kaum sein. The End of Oak Street bringt Science-Fiction und Dino-Action. Steckerlfisch-Fiasko serviert den inzwischen 10. Eberhofer-Fall und Paw Patrol 3 schickt die Hunde auf prähistorische Rettungsmission. Alle drei Filme sind aktuell im Kino zu sehen, also ran an die Popcorn-Tüte und ab in den Sessel.
21: Die Baby-Dinos fressen alle meine Leckerlis.
22: Oh, komm schon!
23: Nehmen wir den Fakten ins Gesicht.
24: Das höre ich nicht zum ersten Mal.
3: Die Kino-News.
25: Ja, in der Tat.

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1: Ein Autofahrer hat auf der K116 in Richtung Hundsdorf den Gegenverkehr gefährdet. Ein entgegenkommender Opel Adam musste dem schlangenlinienfahrenden Opel Vectra ausweichen und prallte dabei gegen den Bordstein. Die Polizei stellte anschließend fest, dass der Fahrer des Vectra alkoholisiert war. Verletzt wurde bei dem Vorfall nach bisherigen Erkenntnissen niemand. Die Polizei Montabaur sucht nun den Fahrer des Opel Adam sowie weitere Zeugen. Sie werden gebeten, sich bei den Ermittlern zu melden.
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1: Im Studio ist Michael Miem. Die britische Partei Reform UK kann einem Medienbericht zufolge mit zwei außergewöhnlich hohen Spenden rechnen. Ein Unternehmer überwies demnach rund 42 Millionen Euro an die rechtspopulistische Partei. Es war die bislang größte Einzelspende an eine britische Partei seit Beginn der Aufzeichnungen. Kurz darauf kündigte ein weiterer Unternehmer eine Zahlung in gleicher Höhe an. Die Bundesnetzagentur hält die deutschen Gasspeicher trotz vergleichsweise niedriger Füllstände für ausreichend. Nach Angaben von Behördenchef Müller befindet sich derzeit ein Füllstand von gut 55% in den Tanks. Damit sei bereits mehr Gas vorhanden, als im gesamten vergangenen Winterhalbjahr aus den Speichern entnommen wurde. Müller verwies zugleich darauf, dass in den kommenden Wochen noch weiter Gas eingespeichert werden könne. Über mögliche staatliche angeordnete Beschaffungen war zuletzt ebenfalls diskutiert worden. Diese könnten allerdings mit hohen Kosten verbunden sein. Mehr als die Hälfte der Beschäftigten in Deutschland kann sich vorstellen, zusätzliche Arbeitsstunden zu leisten, wenn die Bedingungen dafür stimmen.
2: Das zeigt eine Umfrage unter 1000 Erwerbstätigen. Knapp 20% wären demnach sogar bereit, dauerhaft mehr zu arbeiten. Gleichzeitig arbeitet bereits fast 3/4 der Befragten länger als vertraglich vereinbart. Wer zusätzliche Arbeitszeit ablehnt, nennt vor allem das Privatleben, die eigene Gesundheit, fehlende finanzielle Anreize und familiäre Verpflichtungen als Gründe. Die politische Diskussion über eine längere Arbeitszeit empfindet zudem etwa jeder Zweite als demotivierend.
1: Der CDU-Abgeordnete Christian von Stetten fordert den Rücktritt von Bundesarbeitsministerin Baas. Der Vorsitzende des Parlamentskreises Mittelstand in der Unionsfraktion wirft ihr vor, wichtige Reformen zu blockieren und erklärt sie deshalb für nicht mehr tragbar. Die SPD weist die Kritik zurück. Von Stetten begründet seine Forderung unter anderem mit Verzögerungen bei der Reform der Grundsicherung. Dabei erhebt er auch schwere Vorwürfe im Zusammenhang mit den Sozialleistungen für Menschen, die per Haftbefehl gesucht werden. Nach dem Brand auf einer Passagierfähre vor den philippinischen Inseln sind inzwischen 76 Menschen ums Leben gekommen. Allein am Samstag barg die Küstenwache 41 weitere Leichen aus dem ausgebrannten Schiff, das rund 2 Kilometer vor der Küste aus bislang ungeklärter Ursache Feuer fing. Überlebende berichteten von einer Explosion im Laderaum, auf die dichter Rauch und Flammen folgten.
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3: Ein freundliches Hallo aus dem Studio. Hier ist Gisela Hoff. Ich habe es mir natürlich auch heute wieder zur Aufgabe gemacht, den Westerwald durch den Sonntag zu begleiten. Egal, ob ihr noch aufstehen müsst oder den Tag anderweitig verbringt, damit beides gut gelingt, schütteln wir den Würfelbecher und legen ein paar Schallplatten auf. Los geht's!

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1: Im Wetterstudio ist Julia Kersten. Die Aussichten zum Wochenende: Der Süden startet heiter und trocken bei spätsommerlichen 27 Grad. Im Rest des Landes gibt es tagsüber einen Sonne-Wolken-Mix und rund 20 Grad. An der Nordsee zieht bei mäßigem bis frischem Südwestwind auch mal ein Schauer vorbei. Während sich der Süden von seiner schönen Seite zeigt, schicken uns Westen und Osten immer wieder dichte Wolken und zeitweise etwas Regen. In den Nächten ziehen von Norden her immer wieder dichtere Wolken auf, die gebietsweise auch ein paar Regentropfen im Gepäck haben, während es im Süden bei Tiefstwerten bis 6 Grad oft klar bleibt. Der Trend für die kommende Woche zeigt: Zum Start noch letzte abziehende Regenwolken im Südosten, bevor sich das Wetter bei kühleren 15 bis 9 Grad allmählich wieder beruhigt.
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1: Voraussichtlich bis zum 18. September ist die K101 zwischen Ruppach-Goldhausen und Groß-Holbach gesperrt. Es wird an der Autobahnbrücke gearbeitet. Eine Umleitung ist ausgeschildert. Vom 14. bis voraussichtlich zum 28. September ist die K19 zwischen Astadt und Lützelau wegen Baumfällarbeiten komplett gesperrt. Es gibt eine Umleitungsstrecke. Noch bis zum 18. September und vom 19. bis zum 30. Oktober ist die K10 in Hattert gesperrt. Dort wird gebaut. Es gibt eine Umleitungsstrecke. Zu Verkehrsbeeinträchtigungen kommt es auf der A48 an der Anschlussstelle Hörtranshausen. Dort finden Bauarbeiten zu einer Brückensanierung statt. Mit mehrjährigen Verkehrsbehinderungen muss gerechnet werden auf der A3 an den Anschlussstellen Dierdorf und Ransbach-Baumbach Höhe Oberheit. Dort wird gebaut. Alle Verkehrsinfos gibt's für euch auf verkehr.radio-westerwald.de. Euch eine gute und sichere Fahrt durch die Region.
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Im Westerwald ist das Wochenende nach örtlichem Nebel meist heiter und trocken. In Seck werden tagsüber 22 bis 27 Grad erreicht. Nachts sinken die Werte auf 13 bis 8 Grad. Zum Start in die neue Woche ziehen von Nordwesten zunehmend Wolken und Regen auf. Das ausführliche Westerwaldwetter hier bei uns in einer guten halben Stunde.

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1: Im Bürgerhaus in Wirges hat die erste Weller Seniorenkonferenz stattgefunden. Das Forum beschäftigte sich mit der Frage, wie die Kommunen auf eine zunehmend alternde Gesellschaft reagieren können. Themen waren unter anderem Einsamkeit, altersgerechtes Wohnen, Mobilität, Pflege, Digitalisierung und ehrenamtliches Engagement. Dabei wurde betont, dass Seniorenpolitik nicht gegen die Interessen von Kindern und Jugendlichen gestaltet werden dürfe. Die Veranstalter wollen den Austausch und die Vernetzung in der regionalen Seniorenarbeit weiter ausbauen.
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0: Herzlich willkommen bei Radio Westerwald.
1: Schön, dass ihr eingeschaltet habt. Hier ist Gilla und ich bringe euch in dieser Stunde noch gut durch den Sonntag. Ein Hinweis übrigens noch in eigener Sache. Wir freuen uns immer über Termine, Veranstaltungstipps oder eine Einladung zur Berichterstattung. Deswegen schickt uns alles, was euch unter den Nägeln brennt, an redaktion@radiowesterwald.de oder schaut doch mal bei Facebook vorbei.

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1: Am Wochenende zeigt sich das Wetter im Westerwald nach Auflösung örtlicher Nebelfelder meist heiter und trocken. In Seck und Nomborn steigen die Temperaturen auf 22 bis 27 Grad, in den höchsten Lagen bleibt es etwas kühler. In der Nacht wird es zunächst gering bewölkt, später ziehen im Norden dichtere Wolken auf. Zum Start in die neue Woche zieht der Regen ab, danach sind Auflockerungen sowie Nebel und Hochnebel möglich. Die Temperaturen pendeln zwischen 22 und bis zu 26 Grad.
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1: Die K144 Ortsdurchfahrt Leuteroth ist gesperrt. Dort wird gebaut noch bis zum 20. Dezember. Der Verkehr wird umgeleitet bis zum 18. Dezember auf der K19 Ortsdurchfahrt Heimborn. Noch bis Januar 2027 ist in Heistenbach die K30 gesperrt. Sie ist nur für Anlieger und Busse freigegeben. In Streithausen wird gebaut. Betroffen ist dort die K21. Die Bauarbeiten dauern noch bis April 2027. Alle Verkehrsinfos gibt's für euch auf verkehr.radiowesterwald.de. Euch eine gute und sichere Fahrt durch die Region.

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1: Autofahrer müssen seit diesem Sommer damit rechnen, dass ein Verkehrsvorstoß noch länger verfolgt wird. Seit dem 1. Juli 2026 gilt für viele Verkehrsordnungswidrigkeiten eine deutlich längere Verjährungsfrist. Aus 3 Monaten sind 6 Monate geworden. Betroffen sind unter anderem Geschwindigkeitsverstöße, Rotlichtverstöße, Handyverstöße und viele Parkverstöße. Der Automobilclub von Deutschland, AVD, erläutert, wie es dazu kam und was dies für Autofahrer bzw. Autohalter bedeutet. Interessant ist, dass es hierzu kein aktuelles Gerichtsurteil gab, welches die Frist verdoppelt hätte. Die Änderung wurde vom Gesetzgeber beschlossen und damit begründet, Verkehrsverstöße dadurch effektiver verfolgen und ahnden zu können. Für Autofahrer ist außerdem wichtig, dass die 6 Monate keine starre Garantie bedeuten. Bestimmte Maßnahmen der Bußgeldbehörde können die Verjährung unterbrechen. Nach einer solchen Unterbrechung kann die Frist erneut anlaufen. Die allgemeinen Regeln dazu finden Sie in § 33 des Gesetzes über Ordnungswidrigkeiten. Darüber hinaus gilt die neue 6-Monats-Frist nicht für alle Verkehrsordnungswidrigkeiten. Für bestimmte technische Verstöße an Fahrzeugen oder Fahrzeugteilen sieht das Straßenverkehrsgesetz unter § 26 Absatz 3 Satz 2 beispielsweise eine Verjährungsfrist von 2 Jahren vor. Aus Sicht des AVD ist die Änderung daher kritisch zu betrachten. Zwar kann eine längere Frist den Behörden mehr Zeit geben, Verkehrsverstöße sorgfältig zu bearbeiten. Für Autofahrer bedeutet sie aber vor allem mehr Unsicherheit und längeres Warten auf mögliche Post. Besonders bei Fahrzeugen, die von mehreren Personen genutzt werden, kann es nach Monaten schwieriger sein, sich an eine konkrete Fahrt zu erinnern und den Fahrer eindeutig zuzuordnen. Wer einen Bußgeldbescheid erhält, sollte ihn deshalb nicht automatisch bezahlen, sondern zunächst prüfen, was genau vorgeworfen wird und ob die Angaben stimmen. Gegen einen Bußgeldbescheid kann grundsätzlich innerhalb von 2 Wochen nach seiner Zustellung Einspruch eingelegt werden. Die Höhe eines möglichen Bußgeldes richtet sich nach dem bundeseinheitlichen Bußgeldkatalog. Die wichtigste Botschaft für Autofahrer lautet aber, die bekannte 3-Monats-Frist gibt es nicht mehr. Stattdessen haben die Behörden nun grundsätzlich 6 Monate Zeit und bei bestimmten Verfahrenshandlungen kann sich die Verjährung unterbrechen. Danach beginnt die Frist erneut.
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1: Nach einem Raub in Bad Marienberg hat die Polizei den Tatverdacht gegen drei Jugendliche und eine erwachsene Frau weiter erhärtet. Bei Durchsuchungen wurden auf richterliche Anordnung Beweismittel und Mobiltelefone sichergestellt. Die daraus gewonnenen Erkenntnisse verdichten den Verdacht gegen die vier Beschuldigten. Welche Rolle jeder Einzelne bei der Tat gespielt haben soll, ist noch Gegenstand weiterer Ermittlungen. Hinweise auf weitere bislang unbekannte Täter liegen laut Polizei nicht vor. Nach den bisherigen Erkenntnissen handelt es sich um eine Einzeltat ohne Hinweise auf bandenmäßige Strukturen.
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0: Es ist 18 Uhr.
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2: Mit Michael Miem. Der Iran will gemeinsam mit Oman nach einer Lösung für die anhaltenden Spannungen um die Straße von Hormus suchen. Nach Angaben des iranischen Präsidenten Pezeshkian soll zum Wochenbeginn in Maskat ein Abkommen über neue Schiffsrouten durch die wichtige Meerenge unterzeichnet werden.
3: Auch die arabischen Golfstaaten sind demnach zu dem Treffen eingeladen. Bahrain will allerdings nicht teilnehmen. Mit einer raschen Öffnung der Straße für die internationale Schifffahrt wird dennoch nicht gerechnet. Nach iranischen Angaben hängt dies davon ab, dass die USA einer Beendigung ihrer Seeblockade und der militärischen Aktivitäten zustimmen. Das regionale Treffen könnte nach Einschätzung Irans zugleich die Chancen auf eine weitergehende Einigung mit den USA erhöhen.
2: Ein 17-Jähriger hat sich bei Passau mit einem gestohlenen Auto eine Verfolgungsfahrt mit der Polizei geliefert. Nach Angaben des Polizeipräsidiums Niederbayern war der Jugendliche dabei mit bis zu 170 Kilometern pro Stunde unterwegs und soll mehrere Unfälle verursacht sowie eine Straßensperre durchbrochen haben. Die Beamten schossen auf den Wagen, bevor der Jugendliche schließlich von der Straße abkam und sich widerstandslos festnehmen ließ. Das Auto war in der Nacht zuvor aus einer Garage in Passau gestohlen worden. Zu den Hintergründen der Flucht machte die Polizei zunächst keine Angaben. Bundeskanzler Merz verliert einer Umfrage zufolge weiter deutlich an Rückhalt. Nur noch 14% der Befragten sehen in ihm den richtigen Regierungschef. 78% sehen das anders. Selbst unter den Anhängern der Union findet Merz demnach keine Mehrheit mehr. Auch bei der Sonntagsfrage fällt das Ergebnis für die schwarz-rote Koalition schwach aus. Die AfD erreicht inzwischen 29% und legt gegenüber der Vorwoche einen Punkt zu. Die Union kommt unverändert auf 20%, die SPD nur noch auf 13. Die Bundesnetzagentur hält die deutschen Gasspeicher trotz vergleichsweise niedriger Füllstände für ausreichend. Nach Angaben von Behördenchef Müller befindet sich derzeit ein Füllstand von gut 55% in den Tanks. Damit sei bereits mehr Gas vorhanden, als im gesamten vergangenen Winterhalbjahr aus den Speichern entnommen wurde. Müller verwies zugleich darauf, dass in den kommenden Wochen noch weiter Gas eingespeichert werden könne. Über mögliche staatliche angeordnete Beschaffungen war zuletzt ebenfalls diskutiert worden. Diese könnten allerdings mit hohen Kosten verbunden sein.
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4: Hallo, Gilla hier. Ich wollte nicht stören und nur kurz einen guten Sonntag wünschen. Bis später.
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1: Im Wetterstudio ist Julia Kersten. Die Aussichten zum Wochenende: Der Süden startet heiter und trocken bei spätsommerlichen 27 Grad. Im Rest des Landes gibt es tagsüber einen Sonne-Wolken-Mix und rund 20 Grad. An der Nordsee zieht bei mäßigem bis frischem Südwestwind auch mal ein Schauer vorbei. Während sich der Süden von seiner schönen Seite zeigt, schicken uns Westen und Osten immer wieder dichte Wolken und zeitweise etwas Regen. In den Nächten ziehen von Norden her immer wieder dichtere Wolken auf, die gebietsweise auch ein paar Regentropfen im Gepäck haben, während es im Süden bei Tiefstwerten bis 6 Grad oft klar bleibt. Der Trend für die kommende Woche zeigt: Zum Start noch letzte abziehende Regenwolken im Südosten, bevor sich das Wetter bei kühleren 15 bis 9 Grad allmählich wieder beruhigt.
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1: Voraussichtlich bis zum 18. September ist die K101 zwischen Ruppach-Goldhausen und Groß-Holbach gesperrt. Es wird an der Autobahnbrücke gearbeitet. Eine Umleitung ist ausgeschildert. Vom 14. bis voraussichtlich zum 28. September ist die K19 zwischen Astert und Lützelau wegen Baumfällarbeiten komplett gesperrt. Es gibt eine Umleitungsstrecke. Noch bis zum 18. September und vom 19. bis zum 30. Oktober ist die K10 in Hattert gesperrt. Dort wird gebaut. Es gibt eine Umleitungsstrecke. Zu Verkehrsbeeinträchtigungen kommt es. Auf der A48 an der Anschlussstelle Hörtranshausen, dort finden Bauarbeiten zu einer Brückensanierung statt. Mit mehrjährigen Verkehrsbehinderungen muss gerechnet werden. Auf der A3 an den Anschlussstellen Dierdorf und Ransbach-Baumbach, Höhe Oberheit, dort wird gebaut. Alle Verkehrsinfos gibt's für euch auf verkehr.radio-westerwald.de. Euch eine gute und sichere Fahrt durch die Region.
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0: Im Westerwald ist das Wochenende nach örtlichem Nebel meist heiter und trocken. In Seck werden tagsüber 22 bis 27 Grad erreicht. Nachts sinken die Werte auf 13 bis 8 Grad. Zum Start in die neue Woche ziehen von Nordwesten zunehmend Wolken und Regen auf. Das ausführliche Westerwaldwetter hier bei uns in einer guten halben Stunde.
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2: Mehrere Notrufe haben einen Einsatz auf der B8 zwischen Rettersen und Kircheib ausgelöst. Dort soll eine torkelnde Person auf der Fahrbahn unterwegs gewesen und Steine gegen mehrere Autos geworfen haben. Einsatzkräfte der Polizei aus Siegburg und Altenkirchen konnten eine Person antreffen, auf die die Beschreibung zutraf. Da sie sich offenbar in einem psychischen Ausnahmezustand befand, wurde sie in Gewahrsam genommen. Die Polizei Altenkirchen sucht nun Zeugen, die den Vorfall beobachtet haben.
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1: Der Rückblick auf die wichtigsten Meldungen der vergangenen Woche. Im Studio ist Michael Mien. Montag. Nach einem Raub in Bad Marienberg hat die Polizei den Tatverdacht gegen drei Jugendliche und eine erwachsene Frau weiter erhärtet. Bei Durchsuchungen wurden auf richterliche Anordnung Beweismittel und Mobiltelefone sichergestellt. Die daraus gewonnenen Erkenntnisse verdichten den Verdacht gegen die vier Beschuldigten. Welche Rolle jeder Einzelne bei der Tat gespielt haben soll, ist noch Gegenstand weiterer Ermittlungen. Hinweise auf weitere bislang unbekannte Täter liegen laut Polizei nicht vor. Nach den bisherigen Erkenntnissen handelt es sich um eine Einzeltat ohne Hinweise auf bandenmäßige Strukturen. Dienstag. Im Bürgerhaus in Wirges hat die erste Weller Seniorenkonferenz stattgefunden. Das Forum beschäftigte sich mit der Frage, wie die Kommunen auf eine zunehmend alternde Gesellschaft reagieren können. Themen waren unter anderem Einsamkeit, altersgerechtes Wohnen, Mobilität, Pflege, Digitalisierung und ehrenamtliches Engagement. Mittwoch. Mehrere Notrufe haben einen Einsatz auf der B8 zwischen Rettersen und Kircheib ausgelöst. Dort soll eine torkelnde Person auf der Fahrbahn unterwegs gewesen und Steine gegen mehrere Autos geworfen haben. Einsatzkräfte der Polizei aus Siegburg und Altenkirchen konnten eine Person antreffen, auf die die Beschreibung zutraf. Da sie sich offenbar in einem psychischen Ausnahmezustand befand, wurde sie in Gewahrsam genommen. Die Polizei Altenkirchen sucht nun Zeugen, die den Vorfall beobachtet haben. Donnerstag. Das öffentliche Nahverkehrsangebot im Kreis soll überprüft und teilweise neu organisiert werden. Ein Arbeitskreis hat mögliche Einsparungen bei wenig genutzten Verbindungen und Parallelverkehren untersucht. Betroffen sind unter anderem die Linien 470, 477 und 481. Auch bei Randzeiten der Linien 450 und 449 sollen wenig genutzte Fahrten auf eine mögliche Streichung geprüft werden. Gleichzeitig ist vorgesehen, für die Augst-Gemeinden und die Linie 481 ein Rufbussystem zu entwickeln. Ein Pilotbetrieb soll möglichst schnell umgesetzt werden und könnte später auf weitere Linien ausgeweitet werden. Freitag. Vor dem Landgericht Koblenz müssen sich fünf Männer im Alter von 35 bis 64 Jahren verantworten. Ihnen wird vorgeworfen, den 2016 verbotenen Hells Angels Motorradclub Bonn unter einem neuen Namen weitergeführt zu haben. Das mutmaßliche neue Clubhaus soll im Kreis Neuwied eingerichtet worden sein. Die Gruppe soll zudem im Kreis Altenkirchen und im Rhein-Sieg-Kreis aktiv gewesen sein. Das Innenministerium hatte den ursprünglichen Club als kriminelle Vereinigung eingestuft. Die Angeklagten stehen nun wegen des Verdachts im Fokus, die verbotene Struktur fortgeführt zu haben. Soweit der Wochenrückblick auf Radio Westerwald.
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1: Am Wochenende zeigt sich das Wetter im Westerwald nach Auflösung örtlicher Nebelfelder meist heiter und trocken. In Seck und Nomborn steigen die Temperaturen auf 22 bis 27 Grad, in den höchsten Lagen bleibt es etwas kühler. In der Nacht wird es zunächst gering bewölkt, später ziehen im Norden dichtere Wolken auf. Zum Start in die neue Woche zieht der Regen ab, danach sind Auflockerungen sowie Nebel und Hochnebel möglich. Die Temperaturen pendeln zwischen 22 und bis zu 26 Grad.
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1: Landwirte können noch bis zum 18. September Förderanträge für Agrar-, Umwelt- und Klimamaßnahmen stellen. Gefördert werden unter anderem der Vertragsnaturschutz auf Grünland und der ökologische Landbau. Die neue Förderperiode läuft von 2027 bis 2029. Erstmals erfolgt die Antragstellung vollständig elektronisch über das Portal LEA des Landes Rheinland-Pfalz. Weitere Auskünfte gibt es auch bei der Kreisverwaltung des Westerwaldkreises und den zuständigen Fachberatern.
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0: Wir haben 20 Uhr.
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2: Mit Michael Miem. Der Iran will gemeinsam mit Oman nach einer Lösung für die anhaltenden Spannungen um die Straße von Hormus suchen. Nach Angaben des iranischen Präsidenten Pezeshkian soll zum Wochenbeginn in Maskat ein Abkommen über neue Schiffsrouten durch die wichtige Meerenge unterzeichnet werden.
3: Auch die arabischen Golfstaaten sind demnach zu dem Treffen eingeladen. Bahrain will allerdings nicht teilnehmen. Mit einer raschen Öffnung der Straße für die internationale Schifffahrt wird dennoch nicht gerechnet. Nach iranischen Angaben hängt dies davon ab, dass die USA einer Beendigung ihrer Seeblockade und der militärischen Aktivitäten zustimmen. Das regionale Treffen könnte nach Einschätzung Irans zugleich die Chancen auf eine weitergehende Einigung mit den USA erhöhen.
2: Ein 17-Jähriger hat sich bei Passau mit einem gestohlenen Auto eine Verfolgungsfahrt mit der Polizei geliefert. Nach Angaben des Polizeipräsidiums Niederbayern war der Jugendliche dabei mit bis zu 170 Kilometern pro Stunde unterwegs und soll mehrere Unfälle verursacht sowie eine Straßensperre durchbrochen haben. Die Beamten schossen auf den Wagen, bevor der Jugendliche schließlich von der Straße abkam und sich widerstandslos festnehmen ließ. Das Auto war in der Nacht zuvor aus einer Garage in Passau gestohlen worden. Zu den Hintergründen der Flucht machte die Polizei zunächst keine Angaben. Bundeskanzler Merz verliert einer Umfrage zufolge weiter deutlich an Rückhalt. Nur noch 14% der Befragten sehen in ihm den richtigen Regierungschef. 78% sehen das anders. Selbst unter den Anhängern der Union findet Merz demnach keine Mehrheit mehr. Auch bei der Sonntagsfrage fällt das Ergebnis für die schwarz-rote Koalition schwach aus. Die AfD erreicht inzwischen 29% und legt gegenüber der Vorwoche einen Punkt zu. Die Union kommt unverändert auf 20%, die SPD nur noch auf 13. Die Bundesnetzagentur hält die deutschen Gasspeicher trotz vergleichsweise niedriger Füllstände für ausreichend. Nach Angaben von Behördenchef Müller befindet sich derzeit ein Füllstand von gut 55% in den Tanks. Damit sei bereits mehr Gas vorhanden, als im gesamten vergangenen Winterhalbjahr aus den Speichern entnommen wurde. Müller verwies zugleich darauf, dass in den kommenden Wochen noch weiter Gas eingespeichert werden könne. Über mögliche staatliche angeordnete Beschaffungen war zuletzt ebenfalls diskutiert worden. Diese könnten allerdings mit hohen Kosten verbunden sein.
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1: Im Wetterstudio ist Julia Kersten. Die Aussichten zum Wochenende: Der Süden startet heiter und trocken bei spätsommerlichen 27 Grad. Im Rest des Landes gibt es tagsüber einen Sonne-Wolken-Mix und rund 20 Grad. An der Nordsee zieht bei mäßigem bis frischem Südwestwind auch mal ein Schauer vorbei. Während sich der Süden von seiner schönen Seite zeigt, schicken uns Westen und Osten immer wieder dichte Wolken und zeitweise etwas Regen. In den Nächten ziehen von Norden her immer wieder dichtere Wolken auf, die gebietsweise auch ein paar Regentropfen im Gepäck haben, während es im Süden bei Tiefstwerten bis 6 Grad oft klar bleibt. Der Trend für die kommende Woche zeigt: Zum Start noch letzte abziehende Regenwolken im Südosten, bevor sich das Wetter bei kühleren 15 bis 9 Grad allmählich wieder beruhigt.
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0: Es ist 0 Uhr.
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2: Für die Meldungen im Studio Michael Miem. Die Vereinigten Arabischen Emirate wollen in Deutschland rund 40 Milliarden Euro investieren. Die Zusage erfolgte während des Staatsbesuchs von Präsident Scheich Al-Nahyan. Zusätzlich unterzeichneten Unternehmen aus beiden Ländern 29 Vereinbarungen und Absichtserklärungen für Projekte im Gesamtwert von knapp 9,4 Milliarden Euro. Für Reisende gibt es ebenfalls eine konkrete Neuerung. Die Fluggesellschaft Emirates will künftig auch vom Berliner Flughafen BER nach Dubai fliegen. In den USA ist an die Opfer der Terroranschläge vom 11. September 2001 erinnert worden. An den damaligen Anschlagsorten in New York, am Pentagon und in Pennsylvania gab es Gedenkveranstaltungen mit Schweigeminuten, Glockenschlägen und Lichtinstallationen. In New York hatten Angehörige erneut die Namen der Getöteten verlesen, während die Zeitpunkte der Flugzeugeinschläge und des Einsturzes der Türme mit mehreren Schweigeminuten markiert wurden. Der Bund für Umwelt- und Naturschutz Niedersachsen geht juristisch gegen die Genehmigung für die Erweiterung der Brennelementefabrik in Lingen vor.
3: Gemeinsam mit der Anti-Atom-Organisation Ausgestrahlt kritisiert der Verband insbesondere die geplante Zusammenarbeit des Betreibers mit dem russischen Staatskonzern Rosatom. Nach Auffassung des Klagebündnisses bestehen zudem erhebliche Zweifel am Genehmigungsverfahren, unter anderem wegen einer aus seiner Sicht unvollständigen Umweltprüfung und fehlender Angaben zur Beteiligung Rosatoms. Der BUND warnt außerdem vor möglichen Risiken für die Sicherheit kritischer Infrastruktur und fordert einen Stopp der Atomkooperation mit Russland.
2: Die Unternehmensinsolvenzen in Deutschland haben im Juni wieder spürbar zugenommen. Bei den Amtsgerichten gingen fast 2300 Anträge ein. Das waren etwa 16% mehr als im Juni des Vorjahres. Auch bei den Verbrauchern nahm die Zahl der Insolvenzen zu. Rund 50,4 Milliarden Euro hat der Bund wegen seiner Energiepolitik für Entlastungen der Verbraucher und zur Stabilisierung der Energiemärkte ausgegeben. Den größten Anteil hatte mit über 16 Milliarden Euro die Ende 2022 eingeführte Strompreisbremse, gefolgt von der Gaspreisbremse mit gut 14 Milliarden Euro. Weitere 8,5 Milliarden Euro flossen in die einmalige Übernahme der Gasabschläge im Dezember 2022.
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1: Im Wetterstudio ist Julia Kersten. Das heutige Wetter bringt uns eine bunte Mischung aus Wolken, Sonne und ein paar Schauern. Im Westen und Nordwesten zieht sich der Himmel oft zu, hier und da fällt auch etwas Regen. Wer im Norden an der Küste unterwegs ist, muss sich zudem auf einen spürbaren Südwestwind einstellen. Ein ganz ähnliches Bild zeigt sich am Alpenrand, wo im Laufe des Tages ebenfalls einzelne Schauer oder Gewitter möglich sind. Abseits davon bleibt es im Osten und Süden recht freundlich, mit einem Mix aus Sonne und Wolken, und es bleibt trocken. Die Temperaturen erreichen Höchstwerte von 18 bis 25 Grad. In der Nacht klingen die Schauer im Norden und Nordwesten ab, der Himmel zeigt sich teils wolkig, teils klar. Die Werte sinken auf frische 13 bis 6 Grad.
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